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2: Mit Michael Scheder. Zweiter Verhandlungstag heute im Prozess gegen den 21-Jährigen, der einen Anschlag auf das Taylor Swift-Konzert in Wien im August 2024 geplant haben soll. Er hat sich schon beim Prozessauftakt zu den meisten Vorwürfen schuldig bekannt. Ihm und einem weiteren Angeklagten werden terroristische Straftaten und die Beteiligung an einer kriminellen Organisation vorgeworfen. Sollten sie verurteilt werden, drohen ihnen bis zu 20 Jahre Haft. Heute steigt in Wien das erste Halbfinale beim Eurovision Song Contest. Als Favoriten fürs Finale gelten Finnland, Griechenland, Schweden und Israel. Was die Siegchancen angeht, hat Österreichs Hoffnung Cosmo etwas Boden gut gemacht. Allerdings sind seine Chancen offenbar trotzdem nicht besonders groß. Bei den Wettquoten liegt er jetzt auf Platz 27 unter allen 35 Startern. Wegen obszönem Exhibitionismus sind in Argentinien ein 55 Jahre alter Mann und eine 60-jährige Frau festgenommen worden. Sie sind in der Business Class eines Flugs angeblich beim Sex erwischt worden. Die beiden sollen sich erst während des fast siebenstündigen Fluges zwischen Panama und Argentinien kennengelernt haben. Am Flughafen hat übrigens die Familie des verheirateten Mannes auf ihn gewartet.
3: Dichte Wolken mit Regen oder Schnee gibt's zum Start in den Dienstag. Dazu meistens nur höchstens 2 bis 12 Grad. Die Schneefallgrenze liegt teilweise unter 1000 Metern. Am meisten Regen kommt südlich der Alpen und im Südosten herunter. Da sind auch Gewitter mit dabei. Am Nachmittag hört der Regen dann aber auf und von Westen her gehen sich zumindest abseits der Berge ein paar Sonnenfenster aus. Die Temperaturen liegen bei kühlen 5 bis 14 Grad.
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0: Zweiter Verhandlungstag heute im Prozess gegen den 21-Jährigen, der einen Anschlag auf das Taylor Swift-Konzert in Wien im August 2024 geplant haben soll. Er hat sich schon beim Prozessauftakt zu den meisten Vorwürfen schuldig bekannt. Ihm und einem weiteren Angeklagten werden terroristische Straftaten und die Beteiligung an einer kriminellen Organisation vorgeworfen. Sollten sie verurteilt werden, drohen ihnen bis zu 20 Jahre Haft. Heute steigt in Wien das erste Halbfinale beim Eurovision Song Contest. Als Favoriten fürs Finale gelten Finnland, Griechenland, Schweden und Israel. Was die Siegchancen angeht, hat Österreichs Hoffnung Cosmo etwas Boden gut gemacht. Allerdings sind seine Chancen offenbar trotzdem nicht besonders groß. Bei den Wettquoten liegt er jetzt auf Platz 27 unter allen 35 Startern. Wegen obszönem Exhibitionismus sind in Argentinien ein 55 Jahre alter Mann und eine 60-jährige Frau festgenommen worden. Sie sind in der Business Class eines Flugs angeblich beim Sex erwischt worden. Die beiden sollen sich erst während des fast siebenstündigen Fluges zwischen Panama und Argentinien kennengelernt haben. Am Flughafen hat übrigens die Familie des verheirateten Mannes auf ihn gewartet.
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2: Mit Markus Bolletz und wir starten mit dem Frühverkehr in Wien. A23 Südostangente in Richtung Vösendorf. Zwischen Hirstetten und dem Knoten Prater gibt es Stau im Frühverkehr und etwa 10 bis 15 Minuten Zeitverlust. Dazu wird es auch in Niederösterreich auf der A2 der Südautobahn in Richtung Wien langsam aber sicher zäh. Ihr müsst schon mit mindestens 10 Minuten Zeitverlust Richtung Wien zwischen Dreiskirchen und Vösendorf rechnen. Ansonsten liegen uns im Moment keine weiteren Störungen vor. Ich wünsche gute und sichere Fahrt.
3: Dichte Wolken mit Regen oder Schnee gibt's zum Start in den Dienstag. Dazu meistens nur höchstens 2 bis 12 Grad. Die Schneefallgrenze liegt teilweise unter 1000 Metern. Am meisten Regen kommt südlich der Alpen und im Südosten herunter. Da sind auch Gewitter mit dabei. Am Nachmittag hört der Regen dann aber auf und von Westen her gehen sich zumindest abseits der Berge ein paar Sonnenfenster aus. Die Temperaturen liegen bei kühlen 5 bis 14 Grad.
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6: Hallo und einen angenehmen Dienstagmorgen. Aus dem Superfly-Studio in Wien meldet sich heute wieder Miriam Hi mitsamt Übergangsjacke. Auf in einen neuen Tag. Schön, dass ihr mit dabei seid. Es ist kurz nach 7.

0: an der deutsche Produzent Schuko gemeinsam mit Flex und Jakarta Nights. Ja, so spät ist es noch nicht. Bei uns ist es gerade mal, also der Tag ist noch sehr jung, 7:08. Ich bin Miriam Hie und grüße euch aus dem Superfly-Studio. Ich habe jetzt für euch ein sehr charmantes französisches Duo, das sich den Genres Electronic, Funk, Jazz und R&B verschrieben hat. Astles sind inspiriert von den Einflüssen ihrer Kindheit aus der Musikszene der 80er und 90er Jahre. Ja, und die beiden geben diesen Sounds von damals ihren eigenen modernen Touch. Kostprobe gefällig? Astles and That Girl, den ganzen Track, gibt's bei mir in meiner heutigen Morningshow zu hören. Dienstag, 12. Mai.
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1: Pretentious, das war die österreichische Sängerin Zelda Weber. Zu hören auf Radio Superfly. 7.17 Uhr ist es, angenehmes Aufstehen und einen tollen Start in den Tag. Mit unserem Sound, der kommt heute noch unter anderem von Flower of Love Coffee Shop und jetzt Omar. This Thing Called Life.

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Das war die markante Stimme von Now mit Wildflowers aus ihrem Album Jupiter. Ja, und wir bleiben bei Radio Superfly in der britischen Musikszene. Da kommen wir heute noch unter anderem zu einer aufstrebenden Soul-Sängerin und Songwriterin aus West London namens Olympia Vitalis. Die ist bekannt für ihre tolle, sehr markante Stimme und ihren Mix aus Soul, Jazz und Hip-Hop-Einflüssen. Sie war bereits Support Act für Künstler wie Teddy Swims oder Common Saints. Ja, im März diesen Jahres hat Olympia Vitalis ihr Album Days veröffentlicht. Die gleichnamige Single hört ihr noch in voller Länge bei mir. Davor aber noch die Band, die gerne als radiofreundlicher Soul-Pop beschrieben wird, mit klassischen Einflüssen aus dem Soul der 70er Jahre. Wir lieben Mama's Gun. Hier ist für euch Food for the Flames. Das ist die Superfly Morning Show am Dienstag, dem 12. Mai. 7.29 Uhr.

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0: Yacht Rock Review war das mit Step.
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0: Ja, auf in einen neuen Tag. Heute ist Dienstag, der 12. Mai. 7.43 Uhr ist es in wenigen Sekunden. Wir kommen jetzt zu einem Produzenten, Songwriter und Musiker aus Nashville. Phil the Chandler heißt eigentlich Phil Towns. Und der ist bekannt für die Zusammenarbeit mit KünstlerInnen wie Kenny Sharp. Mit dem Kenny hat er 2024 folgenden Track veröffentlicht. Hot Pink.

Music made in Austria. Das war Adao Lisa mit Until I'm Nothing. Adao Lisa, wunderbare Musikerin, hat nigerianisch-österreichische Wurzeln und ihre Single Until I'm Nothing erst dieses Jahr, um genauer zu sein, am 17. April diesen Jahres veröffentlicht. Feiern wir. 7.53 Uhr ist es in wenigen Sekunden. Ihr hört Radio Superfly am Dienstagmorgen mit Miriam Hehm.

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3: Mit Michael Scheder. Heute hat das Warten endgültig ein Ende. Punkt 21 Uhr startet in der Wiener Stadthalle das erste Halbfinale des 70. Eurovision Song Contests. Die ersten 15 Länder rittern dabei um 10 Tickets für das große Finale am Samstag. Darunter finden sich Top-Favoriten wie Finnland,

0: Griechenland oder Israel. Und einen ersten Auftritt absolvieren auch die Final-Fix-Starter aus Italien und Deutschland. Die Waffenruhe im Krieg mit dem Iran hängt laut US-Präsident Donald Trump nur noch am seidenen Faden. Trump sagt, der Iran habe sich zunächst bereit erklärt, dass die USA das angereicherte Uran außer Landes schaffen dürfen, hat dann aber seine Meinung geändert. Dennoch sei eine diplomatische Lösung weiterhin möglich. Weil sie beim Sex in der Business Class eines Linienflugs erwischt worden sind, sind in Argentinien ein 55-jähriger Mann und eine 60-jährige Frau festgenommen worden. Die beiden sollen sich erst während des fast 7-stündigen Flugs zwischen Panama und Argentinien kennengelernt haben. Am Flughafen hat bereits die Familie des verheirateten Mannes auf ihn gewartet.
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2: Mit Markus Bollett. Zum Frühverkehr nach Wien, A23 Südostangente in Richtung Vösendorf. Viertelstunde Zeitverlust im Frühverkehr zwischen Hirstetten und dem Knoten Prater. Auch auf der S2 Wiener Nordrhein-Schnellstraße gibt es Richtung Hirstetten erste Verzögerungen zwischen Rautenweg und Hirstetten. Auch hier dauert es bis zu 10 Minuten länger. A22 Donauufer Autobahn Richtung Tangente. Zwischen dem Vienna International Center und dem Knoten Kaisermühlen dauert es durch den Tunnel Kaisermühlen ebenfalls 10 Minuten länger. Und noch nach Niederösterreich, A2 Südautobahn in Richtung Wien. 20 Minuten plus im Frühverkehr zwischen Dreiskirchen und Inzersdorf Süd. Ich wünsche euch viel Geduld und trotz allem gute und sichere Fahrt.
3: Der Mai zeigt sich heute von seiner rauesten Seite. Eine Kaltfront bringt Regen, Sturm und Schnee bis in manche Täler. Vor allem in Kärnten, im Süden Salzburgs und in der Steiermark kann es kräftig regnen. Auch Gewitter sind möglich. Dazu wird es auch stürmisch. In den Niederungen sind Windböen bis zu 70 km/h drin. Auf den Bergen sogar bis 100 km/h. Am Nachmittag zeigt sich in der Westhälfte zumindest zeitweise die Sonne. Höchstwerte heute maximal 5 bis 14 Grad.
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6: Hallo, hallo, es ist kurz nach 8. Dienstag, 12. Mai, das heißt, heute haben wir einen Entertainer namens Pankratius an unserer Seite. Der bringt uns cool Vibes. Kutter and the Vibes können auch ein Lied davon singen.
7: The Entertainer für euch.

Dakota and the Vibes mit The Entertainer. Alle, die vorher verwirrt waren und sich gedacht haben, was, wer, welcher Sänger, welcher Pankratius-Sänger bringt uns coole Vibes. Ich spreche natürlich vom zweiten Eisheiligen, der recht

unbeliebten Clique bestehend aus Mamertus, Servatius, Bonifatius und last but not least der kalten Sophie. Also die, die uns die kalten Tage und teilweise noch Nachtfrost bringen. Die weiß ich deswegen nur auswendig, weil mein Vater mir teilweise noch E-Mails schickt, um mich darauf aufmerksam zu machen. Vielen Dank an dieser Stelle. Miriam hier ist heute im Superflyer-Studio und begleitet euch durch die ersten Stunden des Tages. Freue mich, dass ihr uns hört.

0: britische Soul- und R&B-Sängerin Isabel Brown mit Places. Sie hat bereits als Teenager begonnen, Musik zu machen. Ich habe sie tatsächlich einmal live erleben dürfen als Support Act von, na, dass ich es jetzt noch rauskriege. Das kommt jetzt davon, weil das war nämlich kurz vor Corona. Da kommt jetzt wieder so ein leichter Brain Fog. Ah, Black Pumas, na, das war's natürlich. Legendäres Konzert in der Grellenforelle in Wien. Ist auch schon eine Zeit her. Also kurz vorm ersten Lockdown, da sprechen wir vom Jahr 2020. Time flies. Also, jetzt kommen wir wieder zurück ins Hier und Jetzt. Heute ist der 12. Mai 2026. Mittlerweile ist es 8:09. Ich habe für euch den besten Sound für einen gelungenen Tag. Und da sind heute unter anderem mit dabei Joey Crooks, Rose Rose und gleich The Rough Cats, eine achtköpfige Band aus Berlin. Gemeinsam mit Doug Shorts hört ihr I Ain't Worried.
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Musik aus Kanada von Alan Stone und PJ Morton, Mystery. Ja, wir reisen mit Superfly durch die Länder, durch die Kontinente und da landen wir jetzt beim brasilianischen Komponisten.

bekannten Musiker und Produzenten Toko, der eigentlich Tomáš Di Cunto heißt. Bei uns hört ihr jetzt As Veces, also manchmal. 8.25 Uhr ist es mittlerweile, 8:55, angenehmes Aufstehen mit unserer Musik. Ich wünsche euch ganz viel Spaß und Freude an diesem Dienstagmorgen. Mein Name ist Miriam Hie, ich bin euer Early Bird des Tages.

Stimme erkennt man unter Tausenden, die walisische Singer-Songwriterin Nia Owen mit It's My Business. Das ist Radio Superfly am Dienstag. Es ist kurz nach 8:30. Musik bekommt ihr von mir. Und zwar heute noch mit dabei Brooke Comp, Tears Won't Lie und davor noch James Hunter mit Carina. Trackfinder gibt es jederzeit nachzulesen mit Angabe der Interpretinnen auf superfly.fm.

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Hurley Johnson Jr. war das mit Do It. Guter Spruch, gute Motivation für den Morgen. Tun wir es einfach. Wobei, How Could You Do It ist eigentlich wieder eine Anklage. Naja, man zieht sich das raus, was man hören möchte und was einem was bringt. Das war auf jeden Fall ein ganz klarer Early 80s Vibe. Ja, und von den frühen 80ern kommen wir mit der nächsten Nummer jetzt zu den 70er Jahren. Eine sozialkritische Soul-Hymne aus dem Jahr 1975, die mich eigentlich immer wieder berührt. Die hört ihr jetzt in der heutigen Superfly Morning Show. Wake Up Everybody von Harold Melvin and the Blue Notes mit der Stimme von Teddy Pendergrass. Als Titelsong ihres gefeierten Albums fordert dieser Song gesellschaftlichen Wandel in den Bereichen Bildung, Armut und Krieg aktuell. Jedes Jahr, jede Dekade. Ja, und es war übrigens auch das letzte Album, auf dem Teddy Pendergrass zu hören war, bevor er die Gruppe verlassen hat, um eine Solokarriere zu starten. Ein ikonischer Song, der auch schon von den Roots interpretiert wurde. Hier das Original.

Welche Version gefällt euch besser? Das Original von Harold Melvin and the Blue Notes mit Teddy Pendergrass oder die Version von John Legend, The Roots und Melanie Fiona? Wake Up Everybody, auf jeden Fall ein wichtiger Song. Ihr könnt euren Lieblingssongs übrigens jederzeit liken über unsere Radio Superfly App, geht das ganz easy. Ihr könnt auch die Infos bekommen, wann eure Lieblingssongs gespielt werden, beziehungsweise ihr hört die meistgelikten Songs der letzten 7 Tage jeden Freitag auf Radio Superfly ab 15 Uhr. Die aktuelle Uhrzeit, es ist 9:10. Ich wünsche euch einen angenehmen Start in den Tag mit unserer Musik, die kommt heute.

0: wie verbringen wir die paar kalten Tage und all übrigen, hoffentlich wärmeren, genau, mit der Musik von Radio Superfly. Schön, dass ihr uns hört. Die Morning Show mit Soul und viel Herz und noch mehr. Nämlich mit großartigen Gewinnen anlässlich der bevorstehenden Wiener Festwochen 2026. Ich bin Miriam Hie und freue mich auf gute Musik und tolle Gewinne für euch.
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4: Mit Michael Scheder. Heute hat das Warten endgültig ein Ende. Punkt 21 Uhr startet in der Wiener Stadthalle das erste Halbfinale des 70. Eurovision Song Contests. Die ersten 15 Länder rittern dabei um 10 Tickets für das große Finale am Samstag. Darunter finden sich Top-Favoriten wie Finnland, Griechenland oder Israel. Und einen ersten Auftritt absolvieren auch die Final-Fixstarter aus Italien und Deutschland. Die Waffenruhe im Krieg mit dem Iran hängt laut US-Präsident Donald Trump nur noch am seidenen Faden. Trump sagt, der Iran habe sich zunächst bereit erklärt, dass die USA das angereicherte Uran außer Landes schaffen dürfen, hat dann aber seine Meinung geändert. Dennoch sei eine diplomatische Lösung weiterhin möglich.

0: Weil sie beim Sex in der Business Class eines Linienflugs erwischt worden sind, sind in Argentinien ein 55-jähriger Mann und eine 60-jährige Frau festgenommen worden. Die beiden sollen sich erst während des fast siebenstündigen Flugs zwischen Panama und Argentinien kennengelernt haben. Am Flughafen hat bereits die Familie des verheirateten Mannes auf ihn gewartet.
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2: Mit Markus Bolletz und wir starten mit dem Frühverkehr auf der A23 Südosteingente Richtung Vösendorf. Nach wie vor hier 20 Minuten Zeitverlust zwischen Hirstetten und dem Knoten Prater. Auch auf der S2 Wiener Nordrand Schnellstraße Richtung Hirstetten gibt es eine Viertelstunde Zeitverlust zwischen Rautenweg und Hirstetten. Der rechte Fahrstreifen ist durch Lkw blockiert. Überlastet außerdem im Stadtgebiet die Erzherzog-Karl-Straße Richtung Kagran zwischen der Aspernstraße und der A23 Stadlau. Ihr verliert auch hier eine Viertelstunde. Und auch auf der A22 Donauufer Autobahn gibt es eine Viertelstunde Zeitverlust streckenweise zwischen Brigitte-Nauer-Brücke und dem Knoten Kaisermühlen. Ich wünsche allseits viel Geduld und trotz allem gute und sichere Fahrt.
3: Der Mai zeigt sich heute von seiner rauesten Seite. Eine Kaltfront bringt Regen, Sturm und Schnee bis in manche Täler. Vor allem in Kärnten, im Süden Salzburgs und in der Steiermark kann es kräftig regnen. Auch Gewitter sind möglich. Dazu wird es auch stürmisch. In den Niederungen sind Windböen bis zu 70 km/h drin. Auf den Bergen sogar bis 100 km/h. Am Nachmittag zeigt sich in der Westhälfte zumindest zeitweise die Sonne. Höchstwerte heute maximal 5 bis 14 Grad.
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5: Ein herzhaftes Hi von Miriam Yee aus dem Superfly-Studio. Bei mir gibt es nur Herzerwärmendes zu hören. Schön, dass wir euch durch diesen Morgen begleiten können. Dienstag, 12. Mai, es ist kurz nach 9.

0: Professor Jesse Reyes mit NYB. Das ist das Superfly am Dienstagmorgen. Es ist 9:09. Ich bin Miriam Hie und begleite euch durch die ersten Stunden des Tages. Bei mir gibt es gleich etwas Schönes zu gewinnen und die beste Musik dazu. Die kommt jetzt unter anderem von Sabrina Carpenter. Tears hört ihr bei mir und davor noch Gregory Ackermann mit Call Me Crazy.
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0: Das war Superstar Sabrina Carpenter mit Tears aus ihrem Erfolgsalbum Man's Best Friend.
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0: Bei mir gibt es jetzt etwas Großartiges zu gewinnen. Und dabei muss ich vorausschicken, es dreht sich in Wien nicht nur alles um den Eurovision Song Contest. Diese Woche gehen sie nämlich wieder los. Vom 15. Mai bis 21. Juni finden die Wiener Festwochen 2026 statt. Im Zuge des Jubiläums 75 Jahre Wiener Festwochen findet am ersten Abend eine Weltpremiere statt. In einer großen Jubiläumsproduktion lässt Milo Rau mit, ich zitiere, einem über 20-köpfigen Ensemble, viel Musik, Festwochenfans und Hatern Erinnerungen sowie prägende Szenen aus 75 Jahren aufleben. Ja, und der Titel ist passend, das beste Stück aller Zeiten. Selbst aus dem Jenseits mischen sich da die Ikonen der Festivalvergangenheit ein. Moderiert wird diese skurrile und berührende Revue von Inge Maux und Samuel Stojanov. Große Momente der kollektiven Erinnerung treffen auf persönliche Geschichten und die theaterverliebteste

Stadt der Welt selbst wird zur Bühne. Denn, so heißt es im besten Stück aller Zeiten, das ist das moderne Wien. Keine Kaiser mehr, keine Götter mehr, kein Volk mehr, nur noch Publikum. Nur noch Theater wird Musik. 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Mai um 19.30 Uhr in der Halle E im Museumsquartier. Wie ihr gewinnen könnt? Ganz einfach, schreibt uns eine E-Mail an win@superfly.fm mit dem Betreff das beste Stück aller Zeiten. Ich wünsche euch jetzt schon viel Glück, viel Freude und ganz viel Kunst und Kultur. 9.22 Uhr ist es in wenigen Sekunden.

Richard Groove Holmes mit No Trouble on the Mountain. Wir spulen jetzt 50 Jahre vor von 1974 zu der heutigen Zeit, zu Emma Lynn mit Strike. Auch das ist der Sound von Superfly. Schön, dass ihr uns hört an diesem Dienstagmorgen, 9.29 Uhr.

für einen smoothen Dienstagvormittag. Das war Groovin'. Übrigens eine Coverversion, die ihr gehört habt. Eine Coverversion des Klassikers von The Young Rascals aus dem Jahr 1967. Wir haben die Interpretation von College gespielt. Die verwandelte damals das Original in eine smoothe Früh-80er R&B-Nummer. Superfly am 12. Mai ist das. Ich bin Miriam hier und wünsche euch an dieser Stelle noch eine wundervolle Zeit. Wir begleiten euch, wie gesagt, mit dem besten Musikprogramm. Und da ist jetzt ein französischer Musikproduzent und Multiinstrumentalist am Start. Antoine Bourachaud. Sein Stil ist wiederum geprägt von Jazz Fusion, Disco und French Touch. Of course, naturellement. Far Too Long ist das für euch. 9:39 ist es gleich.

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1: Mit Michael Scheder. Griechenland will den Massentourismus bremsen. 38 Millionen Touristen kommen jedes Jahr nach Griechenland. Vor allem Inseln wie Santorini oder Mykonos werden regelrecht überlaufen. Strenge Regeln für den Hotelbau sollen helfen, das Problem in den Griff zu bekommen. Neue Hotels dürfen in Zukunft nur mehr höchstens 100 Betten haben und es darf nicht mehr so knapp an die Küste gebaut werden. Die Regeln sollen im Juni in Kraft treten. Das Umweltministerium spricht von einer historischen Reform. Lebenswichtige Medikamente, die in der Apotheke nicht vorrätig sind. Das soll künftig seltener passieren. Die EU hat sich auf neue Regeln geeinigt, damit die Produktion von Arzneimitteln leichter mit öffentlichen Geldern unterstützt werden kann. Europa soll damit unabhängiger von Asien werden, wo derzeit 80-90% der Medikamente herkommen. Wer sich die Zähne aufhellen will, muss nicht unbedingt zum Zahnarzt. Das zeigt ein neuer Test des Vereins für Konsumenteninformation. Do-it-yourself-Bleaching-Produkte aus Drogerie- und Onlinehandel sind oft besser als gedacht. Von 11 getesteten Produkten haben 5 die Note gut bekommen. Manche hellen die Zähne sogar stärker auf als eine Behandlung beim Zahnarzt.
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2: Mit Markus Bolletz und zum Frühverkehr nach Wien. Eine knappe Viertelstunde Zeitverlust gibt's streckenweise auf der A23 in beiden Fahrtrichtungen. Zum einen Richtung Hirstetten ab dem Verteilerkreis und in Richtung Süden zwischen Hirstetten und dem Knoten Prater. Ansonsten herrscht störungsfreies Verkehrsaufkommen in Wien und der näheren Umgebung. Ich wünsche gute und sichere Fahrt.
3: Eine Kaltfront von der Schweiz und Bayern her.

0: ein Adria-Tief machen den Dienstag heute im Freien eher ungemütlich. Regen, Sturm und sogar Schnee sind dabei. Kräftig können Regen und Gewitter vor allem in Kärnten, im Süden Salzburgs und in der Steiermark ausfallen. Die Schneefallgrenze sinkt teilweise auf bis zu 700 Meter. Sonne gibt es jetzt am Vormittag nur vorübergehend. Am Nachmittag kommt sie am ehesten noch im Westen durch. Die Temperaturen schaffen heute maximal 5 bis 14 Grad.
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2: Solar Rosa sind der beste Beweis dafür, dass spannende Musik nicht zwingend aus den klassischen Hotspots wie New York, Berlin oder London kommen muss. Hinter dem Projekt steht der neuseeländische Produzent Andrew Spraggan, der seit den späten 90ern konsequent seinen ganz eigenen Sound zwischen Funk, Reggae, Soul, Hip-Hop, Latin und Electronic entwickelt hat.

Schon als Teenager entdeckt er seine Leidenschaft für Musik. Mit 13 spielt er in seiner ersten Band. Nach dem frühen Schulabbruch folgen weitere Projekte. Erst eine längere Reise durch die USA und Mexiko bringt schließlich die entscheidende Inspiration. Zurück in Auckland kauft er sich Anfang der 2000er einen Computer und startet Sola Rosa, zunächst als One-Man-Projekt. Die frühen Releases bewegen sich vor allem im Downbeat- und Electronic-Kosmos, doch Spraggan denkt von Anfang an größer. Genregrenzen interessieren ihn wenig. Stattdessen verbindet er organisch Funk-Grooves, Jazz-Harmonien, Reggae-Vibes und Hip-Hop-Beats zu einem warmen, internationalen Soundbild. Besonders mit dem Album Moves On wird diese Entwicklung hörbar. Live-Instrumente rücken stärker in den Mittelpunkt, Soul und Funk gewinnen an Gewicht, elektronische Elemente bleiben dennoch fixer Bestandteil der DNA von Sola Rosa.

Mit der Zeit wächst das Projekt auch personell. Aus der Soloproduktion entsteht ein eingespieltes Kollektiv rund um Bassist Matt Short, Gitarrist Ben White und Drummer Will Scott. Der Grund dafür ist simpel. Spraggan wollte Musik schaffen, die auch live funktioniert. Ein Typ auf der Bühne, der an Knöpfchen dreht, das ist einfach keine gute Show, sagte er einmal in einem Interview. Der internationale Durchbruch gelingt schließlich mit Get It Together. Für das Album holt sich Solar Rosa zahlreiche Gaststimmen ins Studio und etabliert sich endgültig als einer der spannendsten Live-Acts Neuseelands. 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Bis heute steht Andrew Spraggan für musikalische Offenheit statt stilistischer Schubladen. Reinen Trendsounds konnte er nie viel abgewinnen. Dafür liebt er die Mischung aus organischen Instrumenten, schweren Grooves und globalen Einflüssen zu sehr. Nebenbei arbeitet er außerdem als Radio-DJ, immer auf der Suche nach neuen Sounds und versteckten musikalischen Perlen. Genau dieses permanente Diggen, das hört man auch in der Musik von Solar Rosa. Gerald Travnicek für Radio Superfly.

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1: Mit Michael Scheder. Griechenland will den Massentourismus bremsen. 38 Millionen Touristen kommen jedes Jahr nach Griechenland. Vor allem Inseln wie Santorini oder Mykonos werden regelrecht überlaufen. Strenge Regeln für den Hotelbau sollen helfen, das Problem in den Griff zu bekommen. Neue Hotels dürfen in Zukunft nur mehr höchstens 100 Betten haben und es darf nicht mehr so knapp an die Küste gebaut werden. Die Regeln sollen im Juni in Kraft treten. Das Umweltministerium spricht von einer historischen Reform. Lebenswichtige Medikamente, die in der Apotheke nicht vorrätig sind. Das soll künftig seltener passieren. Die EU hat sich auf neue Regeln geeinigt, damit die Produktion von Arzneimitteln leichter mit öffentlichen Geldern unterstützt werden kann. Europa soll damit unabhängiger von Asien werden, wo derzeit 80-90% der Medikamente herkommen. Wer sich die Zähne aufhellen will, muss nicht unbedingt zum Zahnarzt. Das zeigt ein neuer Test des Vereins für Konsumenteninformation. Do-it-yourself-Bleaching-Produkte aus Drogerie- und Onlinehandel sind oft besser als gedacht. Von 11 getesteten Produkten haben 5 die Note gut bekommen. Manche hellen die Zähne sogar stärker auf als eine Behandlung beim Zahnarzt.
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2: Von den Hauptverbindungen in Wien, Niederösterreich und dem nördlichen Burgenland liegen uns derzeit keine Störungsmeldungen vor. Weiterhin eine gute und sichere Fahrt.
3: Eine Kaltfront von der Schweiz und Bayern her und ein Adriatief machen den Dienstag heute im Freien eher ungemütlich. Regen, Sturm und sogar Schnee sind dabei. Kräftig können Regen und Gewitter vor allem in Kärnten, im Süden Salzburgs und in der Steiermark ausfallen. Die Schneefallgrenze sinkt teilweise auf bis zu 700 Meter. Sonne gibt's jetzt am Vormittag nur vorübergehend. Am Nachmittag kommt sie am ehesten noch im Westen durch. Die Temperaturen schaffen heute maximal 5 bis 14 Grad.
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1: Hinter Love Tempo steht der Produzent und Multi-Instrumentalist Matty Safer. Vielen vielleicht noch als Bassist der New Yorker Band The Rapture bekannt. Mit diesem Projekt zeigt er eine andere Seite von sich. Weniger nervös, weniger kantig, dafür voller Groove, Wärme und Bewegung. Disco, Soul, House und Organ.

organische Live-Elemente fließen hier ganz selbstverständlich zusammen. Musik, die gleichzeitig nach Clubnacht, Sonnenaufgang und Wohnzimmer klingt.

is a Light ist das Debütalbum von Love Tempo und begleitet Safer schon seit Jahren. Die zentrale Idee des Albums entstand ursprünglich vor rund 15 Jahren mit der Zeile There is a light that lies in me. Genau darum geht es hier auch thematisch. Um das Wiederfinden von Zuversicht, um Kreativität, Selbstvertrauen und die Verbindung zur eigenen Umgebung. Nicht nur romantische Liebe spielt eine Rolle, sondern auch Liebe zum Leben, zum Tanzen und zur Musik.

0: klanglich bewegt sich das Album zwischen Cosmic Disco, Funk und warmen elektronischen Texturen. Alles wirkt offen, lebendig und sehr menschlich. There is a Light erinnert daran, wie viel Kraft in einem guten Groove stecken kann.
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2: Mit Michael Schäder. Ob Phishing, Anlagebetrug im Web oder dubiose Finanzsanierer, die Tricks der Betrüger werden immer raffinierter. Ist der Schaden dann einmal entstanden, lassen die Banken Betroffene aber oft im Stich. Die Arbeiterkammer Wien fordert, dass Banken in die Pflicht genommen werden. Bei Online-Banking-Betrug sollen die Banken das Geld rückerstatten. Das ist gesetzlich so vorgesehen, sagen die Konsumentenschützer. An Österreichs Flughäfen hat es im ersten Quartal zwar weniger Flüge, aber mehr Reisende gegeben. Nur in Klagenfurt und Linz sind weniger Passagiere abgeflogen. Die vier anderen Verkehrsflughäfen sind deutlich im Plus, allen voran Graz. Das Wachstum in Wien war mit 1,8% vergleichsweise schwach. Mit knapp über 6 Millionen Passagieren liegt Wien aber mit großem Abstand an der Spitze. Spätestens seit heute ist Wien endgültig im Song Contest-Fieber. In der Stadthalle steigt heute das erste Semifinale, in dem sich 15 Nationen um 10 Finaltickets für Samstag matchen. Als Favorit gelten heute Finnland, Griechenland, Schweden oder Israel.
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3: Mit Markus Bolletz. Im Stadtgebiet von Wien und der näheren Umgebung herrscht derzeit störungsfreies Verkehrsaufkommen. Ihr habt grünes Licht und Freifahrt. Kommt gut und sicher neuer Ziel.
4: Regnerisch, windig, trüb und deutlich kühler geht's in den kommenden Stunden weiter. In ganz Österreich wird's regnen. Die Schneefallgrenze sinkt dabei auf 1200 bis 700 Meter Höhe. Kärnten, der Süden Salzburgs und die Steiermark sind für ein paar Stunden der Regen-Hotspot. Die Sonne war am Vormittag nur selten dabei. Am Nachmittag dafür kommt im Westen immer mehr die Sonne durch. Bis zum Abend ist dann in ganz Österreich ein bisschen Sonne dabei. Die Temperaturen am Nachmittag steigen auf maximal 5 bis 15 Grad.
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1: Das ist die Geschichte von einem naiven Trottel, der einen Schwachkopf trifft.
2: Das ist kein Raubüberfall.
3: Wir sind nirgendwo mehr in Sicherheit.
4: Ich bin Probleme gewöhnt.
1: Hallo.
5: Zeig mir deine Eier.
3: Bitte?
6: Ich lasse mir nichts mehr gefallen, heißt im Original Je ne me laisserai plus faire und beginnt mit einem ziemlich harten Einschnitt. Nach dem Tod ihres Sohnes kann sich Pensionistin Emily ihren Platz im Altersheim plötzlich nicht mehr leisten. Also verlässt sie die Einrichtung, steigt ins Auto und macht sich auf den Weg quer durch Frankreich. Was zuerst nach Rückzug aussieht, wird schnell zu einer sehr persönlichen Abrechnung mit Menschen und Situationen, die sie viel zu lange hingenommen hat.
7: Gestrichen aus meiner Vergangenheit. Oh, Verzeihung.
8: Ihr seid ein Haufen Idioten.
7: Damit muss man leben. Winzig und schrumpelig.
9: Wie auch immer.
6: Der Film verbindet Roadmovie, Komödie und Gesellschaftssatire, bleibt dabei aber überraschend warmherzig. Zwischen trockenem Humor, Wut und neuen Begegnungen entsteht eine Geschichte über Würde, Selbstbestimmung und den Moment, in dem man beschließt, sich nicht länger klein machen zu lassen. Eigenwillig, bittersüß und sehr französisch, der Film Ich lasse mir nichts mehr gefallen. Jetzt zu sehen in der Arte Mediathek.
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1: Mit Melanie Wenig. Die Polizei warnt aktuell vor einer Welle neuer Betrugsanrufe von falschen Polizisten. Ziel ist es meist, ältere Menschen unter Druck zu setzen und an Bankdaten zu gelangen. Ist der Schaden einmal da, lassen die Banken die Opfer aber oft im Stich, kritisiert jetzt die Arbeiterkammer. Weil die Betrüger immer raffinierter werden, sei den Opfern oft keine grobe Fahrlässigkeit vorzuwerfen, insbesondere wenn sie eine Überweisung nicht aktiv getätigt haben. Die Arbeiterkammer fordert etwa, dass Banken bei Online-Banking-Betrug das Geld rückerstatten, wie es gesetzlich vorgesehen ist. Der Brand in der Bibliothek des Gymnasiums Hallein dürfte gelegt worden sein, wie die Polizei heute mitteilt. Brandermittler haben mit der Unterstützung von Spürhunden den Ort untersucht. Es gibt Hinweise auf Brandbeschleuniger. Das Feuer ist am Montag um 3 Uhr früh ausgebrochen. Die Bibliothek ist schwer beschädigt worden. Die schriftliche Zentralmatura am anderen Ende des Areals findet aber normal statt. Der Rat der Europäischen Union will künftig Influencer zu EU-Gipfeln einladen, um auf Plattformen wie TikTok, Instagram und YouTube neue Zielgruppen zu erreichen. Fragen stellen dürfen sie nicht. Kritiker sprechen von einer Boomer-Idee. Ein weiterer EU-Beamter bezweifelt, dass TikToker die Komplexität eines EU-Gipfels vermitteln können. Die International Press Association kritisiert zudem, dass Influencer nicht offenlegen müssen, wer sie bezahlt, anders als bei akkreditierten Journalisten.
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2: Von den Hauptverbindungen in Wien, Niederösterreich und dem nördlichen Burgenland liegen uns derzeit keine Störungsmeldungen vor. Weiterhin eine gute und sichere Fahrt.
3: Von Westen her kommt jetzt am Nachmittag langsam die Sonne durch. Trotzdem kann es jederzeit nass werden. In Kärnten, der Steiermark sowie im Burgenland wird es die kommenden Stunden noch regnerisch bleiben. Auch Gewitter, Schnee oder Graupelschauer können dabei sein. Die Wolken werden im Osten Österreichs erst spät verschwinden. Bis zum Abend hat die Sonne hier kurz die Chance, durch die Wolken zu kommen. Dazu pfeift oft der Wind bei Temperaturen von maximal 5 bis 15 Grad.
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0: Mikaida ist tot. Diosdalbe Asema, Inspektor der Nationalpolizei Haitis, trifft am Tatort ein und nach wenigen Seiten ist klar, die Tote ist seine Stieftochter. Nur ein kräftiger Schluck Soro, klarer Zuckerrohrschnaps mit den Blättern der Bittermelone aromatisiert, hilft gegen den furchtbaren Anblick der Leiche und gegen den vorherrschenden Gestank des Mülls auf den Straßen. Der Inspektor hat im Angesicht des Chaos, in dem das Land versinkt, eigentlich schon aufgegeben. Er wünscht sich weit weg von dem Albtraum, den er täglich erlebt. Von Hoffnung keine Spur. Haiti ist ein Land von Gewalt und Korruption geprägt. Und diese kleine Krimireihe des haitianischen Autors Gary Victor ist ein wahres Fundstück, das vom Leben dort berichtet. Nicht zuletzt, weil Inspektor Asema einer der letzten unkorrumpierbaren Polizisten ist. Der Fall zieht seine Kreise bis in die höchste Regierungsriege. Niemand traut sich, den Mächtigen Einhalt zu gebieten, bis auf unseren Inspektor, der abgebrühter nicht sein könnte. Das Buch ist auch deshalb so besonders, weil der Autor es in der Landessprache kreolisch statt auf Französisch geschrieben hat. Wirklich ein kleines Juwel. Erschütterungen von Gary Victor ist bei Literadukt erschienen.
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1: Mit Melanie Wenig. Die Polizei warnt aktuell vor einer Welle neuer Betrugsanrufe von falschen Polizisten. Ziel ist es meist, ältere Menschen unter Druck zu setzen und an Bankdaten zu gelangen. Ist der Schaden einmal da, lassen die Banken die Opfer aber oft im Stich, kritisiert jetzt die Arbeiterkammer. Weil die Betrüger immer raffinierter werden, sei den Opfern oft keine grobe Fahrlässigkeit vorzuwerfen, insbesondere wenn sie eine Überweisung nicht aktiv getätigt haben. Die Arbeiterkammer fordert etwa, dass Banken bei Online-Banking-Betrug das Geld rückerstatten, wie es gesetzlich vorgesehen ist. Der Brand in der Bibliothek des Gymnasiums Hallein dürfte gelegt worden sein, wie die Polizei heute mitteilt. Brandermittler haben mit der Unterstützung von Spürhunden den Ort untersucht. Es gibt Hinweise auf Brandbeschleuniger. Das Feuer ist am Montag um 3 Uhr früh ausgebrochen. Die Bibliothek ist schwer beschädigt worden. Die schriftliche Zentralmatura am anderen Ende des Areals findet aber normal statt. Der Rat der Europäischen Union will künftig Influencer zu EU-Gipfeln einladen, um auf Plattformen wie TikTok, Instagram und YouTube neue Zielgruppen zu erreichen. Fragen stellen dürfen sie nicht. Kritiker sprechen von einer Boomer-Idee. Ein weiterer EU-Beamter bezweifelt, dass TikToker die Komplexität eines EU-Gipfels vermitteln können. Die International Press Association kritisiert zudem, dass Influencer nicht offenlegen müssen, wer sie bezahlt, anders als bei akkreditierten Journalisten.
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2: Sperre in Wien aufgrund des Song Contests auf Hütteldorfer Straße in beiden Fahrtrichtungen zwischen Gürtel und dem Vogelweidplatz, Lörgasse in beiden Fahrtrichtungen zwischen der Merzstraße und der Hütteldorfer Straße und die Zinkgasse in beiden Fahrtrichtungen zwischen Merzstraße und der Hütteldorfer Straße. Ansonsten liegen uns aktuell keine Staus oder Störungen vor. Ich wünsche euch eine gute und vor allem sichere Fahrt.
3: Von Westen her kommt jetzt am Nachmittag langsam die Sonne durch. Trotzdem kann es jederzeit nass werden. In Kärnten, der Steiermark sowie im Burgenland wird es die kommenden Stunden noch regnerisch bleiben. Auch Gewitter, Schnee oder Graupelschauer können dabei sein. Die Wolken werden im Osten Österreichs erst spät verschwinden. Bis zum Abend hat die Sonne hier kurz die Chance, durch die Wolken zu kommen. Dazu pfeift oft der Wind bei Temperaturen von maximal 5 bis 15 Grad.
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2: Solar Rosa sind der beste Beweis dafür, dass spannende Musik nicht zwingend aus den klassischen Hotspots wie New York, Berlin oder London kommen muss. Hinter dem Projekt steht der neuseeländische Produzent Andrew Spraggan, der seit den späten 90ern konsequent seinen ganz eigenen Sound zwischen Funk, Reggae, Soul, Hip-Hop, Latin und Electronic entwickelt hat.

Schon als Teenager entdeckt er seine Leidenschaft für Musik. Mit 13 spielt er in seiner ersten Band. Nach dem frühen Schulabbruch folgen weitere Projekte. Erst eine längere Reise durch die USA und Mexiko bringt schließlich die entscheidende Inspiration. Zurück in Auckland kauft er sich Anfang der 2000er einen Computer und startet Sola Rosa, zunächst als One-Man-Projekt. Die frühen Releases bewegen sich vor allem im Downbeat und Electronic-Kosmos, doch Spraggon denkt von Anfang an größer. Genregrenzen interessieren ihn wenig. Stattdessen verbindet er organisch Funk-Grooves, Jazz-Harmonien, Reggae-Vibes und Hip-Hop-Beats zu einem warmen, internationalen Soundbild. Besonders mit dem Album Moves On wird diese Entwicklung hörbar. Live-Instrumente rücken stärker in den Mittelpunkt, Soul und Funk gewinnen an Gewicht, elektronische Elemente bleiben dennoch fixer Bestandteil der DNA von Sola Rosa.

Mit der Zeit wächst das Projekt auch personell. Aus der Soloproduktion entsteht ein eingespieltes Kollektiv rund um Bassist Matt Short, Gitarrist Ben White und Drummer Will Scott. Der Grund dafür ist simpel. Spraggan wollte Musik schaffen, die auch live funktioniert. Ein Typ auf der Bühne, der an Knöpfchen dreht, das ist einfach keine gute Show, sagte er einmal in einem Interview. Der internationale Durchbruch gelingt schließlich mit Get It Together. Für das Album holt sich Solar Rosa zahlreiche Gaststimmen ins Studio und etabliert sich endgültig als einer der spannendsten Live-Acts Neuseelands. 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Bis heute steht Andrew Spraggan für musikalische Offenheit statt stilistischer Schubladen. Reinen Trendsounds konnte er nie viel abgewinnen. Dafür liebt er die Mischung aus organischen Instrumenten, schweren Grooves und globalen Einflüssen.

Einflüssen zu sehr. Nebenbei arbeitet er außerdem als Radio-DJ, immer auf der Suche nach neuen Sounds und versteckten musikalischen Perlen. Genau dieses permanente Diggen, das hört man auch in der Musik von Solarosa. Gerald Ravnicek für Radio Superfly.

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2: Mit Melanie Wenig. Damit wichtige Medikamente künftig in Europa produziert werden, haben sich Unterhändler der EU auf neue Regeln geeinigt. Damit soll es einfacher werden, die Produktion von bestimmten Medikamenten mit öffentlichem Geld zu unterstützen. Ziel ist, dass Europa unabhängiger von einzelnen Herstellern, besonders aus Asien, wird. Engpässe bei Schmerzmitteln, Antibiotika oder Fiebersäften für Kinder sollen so verhindert werden. Das Land Vorarlberg will in den kommenden Jahren Jugendkriminalität und Internetkriminelle stärker bekämpfen. Dazu haben Landeshauptmann Wallner und Innenminister Karner eine neue Sicherheitsvereinbarung unterschrieben. Unter anderem wird in Vorarlberg voraussichtlich im nächsten Jahr ein Cybercrime-Trainingscenter für Polizisten entstehen. Der Rat der Europäischen Union will künftig Influencer zu EU-Gipfeln einladen, um auf Plattformen wie TikTok, Instagram und YouTube neue Zielgruppen zu erreichen. Fragen stellen dürfen sie nicht. Kritiker sprechen von einer Boomer-Idee. Ein weiterer EU-Beamter bezweifelt, dass TikToker die Komplexität eines EU-Gipfels vermitteln können. Die International Press Association kritisiert zudem, dass Influencer nicht offenlegen müssen, wer sie bezahlt, anders als bei akkreditierten Journalisten.
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3: Dichter Verkehr derzeit in Wien am inneren Gürtel zwischen AKH und der Nussdorfer Straße und gesperrt aufgrund des Song Contestes. Zu einem die Hütteldorfer Straße in beiden Fahrtrichtungen zwischen Gürtel und dem Vogelweidplatz, Lörgasse in beiden Fahrtrichtungen zwischen der Märzstraße und der Hütteldorfer Straße und zu anderem auch die Zinkgasse in beiden Fahrtrichtungen zwischen Märzstraße und der Hütteldorfer Straße. Ins Burgenland L311, Kaisersteinbrucher Landesstraße, zwischen Bruck Neudorf und Winden am See, Sperre wegen eines Unfalls. Ich wünsche euch eine gute und vor allem sichere Fahrt.
4: Mit Wind, Regen, Graupel oder Schneeschauern geht's Richtung Abend. Besonders von Salzburg Richtung Osten ziehen noch einzelne Schauer durch. Die Nacht wird meist überall trocken und klar. Morgen Mittwoch starten wir kalt und teils frostig in den Tag. Unter Null gehen die Temperaturen beispielsweise im Mühl- oder Waldviertel oder in den Bergen. Am Nachmittag gehen sich dann 11 bis 19 Grad aus. Dazu scheint immer wieder die Sonne. Die Wolken mischen sich bis zum Abend aber wieder vor die Sonne. Vereinzelt wird's auch kurz nass werden.
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1: Das ist die Geschichte von einem naiven Trottel, der einen Schwachkopf trifft.
2: Das ist kein Raubüberfall.
3: Wir sind nirgendwo mehr in Sicherheit.
4: Ich bin Probleme gewöhnt.
1: Hallo.
2: Zeig mir deine Eier.
3: Bitte?
5: Ich lasse mir nichts mehr gefallen, heißt im Original Je ne me laisserai plus faire und beginnt

0: mit einem ziemlich harten Einschnitt. Nach dem Tod ihres Sohnes kann sich Pensionistin Emily ihren Platz im Altersheim plötzlich nicht mehr leisten. Also verlässt sie die Einrichtung, steigt ins Auto und macht sich auf den Weg quer durch Frankreich. Was zuerst nach Rückzug aussieht, wird schnell zu einer sehr persönlichen Abrechnung mit Menschen und Situationen, die sie viel zu lange hingenommen hat.
1: Gestrichen aus meiner Vergangenheit. Oh, Verzeihung.
2: Ihr seid ein Haufen Idioten.
1: Damit muss man leben. Winzig und schrumpelig.
3: Wie auch immer.
0: Der Film verbindet Roadmovie, Komödie und Gesellschaftssatire, bleibt dabei aber überraschend warmherzig. Zwischen trockenem Humor, Wut und neuen Begegnungen entsteht eine Geschichte über Würde, Selbstbestimmung und den Moment, in dem man beschließt, sich nicht länger klein machen zu lassen. Eigenwillig, bittersüß und sehr französisch, der Film Ich lasse mir nichts mehr gefallen. Jetzt zu sehen in der Arte Mediathek.
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0: Mitteln, Antibiotika oder Fiebersäften für Kinder sollen so verhindert werden. Das Land Vorarlberg will in den kommenden Jahren Jugendkriminalität und Internetkriminelle stärker bekämpfen. Dazu haben Landeshauptmann Wallner und Innenminister Karner eine neue Sicherheitsvereinbarung unterschrieben. Unter anderem wird in Vorarlberg voraussichtlich im nächsten Jahr ein Cybercrime-Trainingscenter für Polizisten entstehen. Der Rat der Europäischen Union will künftig Influencer zu EU-Gipfeln einladen, um auf Plattformen wie TikTok, Instagram und YouTube neue Zielgruppen zu erreichen. Fragen stellen dürfen sie nicht. Kritiker sprechen von einer Boomer-Idee. Ein weiterer EU-Beamter bezweifelt, dass TikToker die Komplexität eines EU-Gipfels vermitteln können. Die International Press Association kritisiert zudem, dass Influencer nicht offenlegen müssen, wer sie bezahlt, anders als bei akkreditierten Journalisten.
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2: Dichter Verkehr derzeit in Wien auf der 23 Fahrtrichtung Hirschstetten zwischen der Hansumkurve und dem Knoten Prater. 10 bis 20 Minuten Zeitverlust. Stop-and-Go-Verkehr auch am inneren Gürtel zwischen AKH und der Nussdorfer Straße. Wegen dem Songcontest gesperrt außerdem immer noch die Hütteldorfer Straße in beiden Fahrtrichtungen zwischen Gürtel und Vogelweidplatz, Zinkgasse in beiden Fahrtrichtungen zwischen Märzstraße und der Hütteldorfer Straße und die Löhrgasse in beiden Fahrtrichtungen zwischen Märzstraße und Hütteldorfer Straße. Ich wünsche euch eine gute Weiterfahrt.
3: Mit Wind, Regen, Graupel oder Schneeschauern geht's Richtung Abend. Besonders von Salzburg Richtung Osten ziehen noch einzelne Schauer durch. Die Nacht wird meist überall trocken und klar. Morgen Mittwoch starten wir kalt und teils frostig in den Tag. Unter Null gehen die Temperaturen beispielsweise im Mühl- oder Waldviertel oder in den Bergen. Am Nachmittag gehen sich dann 11 bis 19 Grad aus. Dazu scheint immer wieder die Sonne. Die Wolken mischen sich bis zum Abend aber wieder vor die Sonne. Vereinzelt wird's auch kurz nass werden.
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1: Mit Melanie Wenig. Damit wichtige Medikamente künftig in Europa produziert werden, haben sich Unterhändler der EU auf neue Regeln geeinigt. Damit soll es einfacher werden, die Produktion von bestimmten Medikamenten mit öffentlichem Geld zu unterstützen. Ziel ist, dass Europa unabhängiger von einzelnen Herstellern, besonders aus Asien, wird. Engpässe bei Schmerz

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2: Mit Melanie Wenig. Das niederländische Kreuzfahrtschiff, auf dem das Hunter-Virus ausgebrochen ist, wurde vollständig evakuiert und ist auf dem Weg zurück nach Rotterdam. Grund zur Sorge gibt es für Europa und auch Österreich nicht. Das Virus gibt es auch bei uns, aber es ist harmloser, sagen uns Fachärzte von der ÖGK. Das Virus zirkuliert bei uns vor allem im Südburgenland und in der Südsteiermark und wird über die Rötelmaus übertragen. Bei Arbeiten in Kellern oder Schuppen, wo es staubig ist, sollte man sich mit Atemschutzmasken schützen, raten die Mediziner. Der österreichischen Polizei ist fast 7 Jahre nach einem Mafiamord in der Wiener Innenstadt ein Fahndungserfolg gelungen. Die Polizei hat einen Verdächtigen in Rimini in Italien geschnappt. Am 21. Dezember 2018 wurde ein Mann in der Wiener Innenstadt auf offener Straße erschossen. Ein weiterer wurde schwer verletzt. Hintergrund war ein blutiger Streit zwischen zwei montenegrischen Drogenclans. Spätestens seit heute ist Wien endgültig im Song Contest Fieber. In der Stadthalle steigt heute das erste Semifinale, in dem sich 15 Nationen um 10 Finaltickets für Samstag matchen. Als Favoriten gelten heute Finnland und Griechenland.
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3: Mit Anna-Maria Kunz. Nach Wien A23 Südostangente, Fahrtrichtung Hirstetten, zwischen der Hansenkurve und dem Knotenpater 20 Minuten Zeitverlust. Außerdem Stop-and-Go-Verkehr am inneren Gürtel zwischen AKH und der Nussdorfer Straße. Gesperrt nach wie vor wegen des Songcontests die Hütteldorfer Straße in beiden Fahrtrichtungen zwischen Gürtel und Vogelweidplatz, Zinkgasse zwischen Märzstraße und Hütteldorfer Straße und auch die Löhrgasse zwischen Märzstraße und Hütteldorfer Straße. Ich wünsche euch, wo auch immer ihr unterwegs seid, eine gute Fahrt.
4: Morgen Mittwoch starten wir kalt und teils frostig in den Tag. Unter Null gehen die Temperaturen beispielsweise im Mühl- oder im Waldviertel oder in den Bergen. Am Nachmittag gehen sich dann 11 bis 19 Grad aus. Dazu scheint immer wieder die Sonne. Die Wolken mischen sich dann bis zum Abend wieder vor die Sonne. Vereinzelt wird es dann auch kurz nass werden.
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1: Mikaida ist tot. Diosdalbe Asema, Inspektor der Nationalpolizei Haitis, trifft am Tatort ein und nach wenigen Seiten ist klar, die Tote ist seine Stieftochter. Nur ein kräftiger Schluck Soro, klarer Zuckerrohrschnaps mit den Blättern der Bittermelone aromatisiert, hilft gegen den furchtbaren Anblick der Leiche und gegen den vorherrschenden Gestank des Mülls auf den Straßen. Der Inspektor hat im Angesicht des Chaos, in dem das Land versinkt, eigentlich schon aufgegeben. Er wünscht sich weit weg von dem Albtraum, den er täglich erlebt. Von Hoffnung keine Spur. Haiti ist ein Land von Gewalt und Korruption geprägt. Und diese kleine Krimireihe des haitianischen Autors Gary Victor ist ein wahres Fundstück, das vom Leben dort berichtet. Nicht zuletzt, weil Inspektor Asema einer der letzten unkorrumpierbaren Polizisten ist. Der Fall zieht seine Kreise bis in die höchste Regierungsriege. Niemand traut sich, den Mächtigen Einhalt zu gebieten, bis auf unseren Inspektor, der abgebrühter nicht sein könnte. Das Buch ist auch deshalb so besonders, weil der Autor es in der Landessprache kreolisch statt auf Französisch geschrieben hat. Wirklich ein kleines Juwel. Erschütterungen von Gary Victor ist bei Literadukt erschienen.
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Am 21. Mai um 18.30 Uhr lädt der Verein Nächstenliebe zu einem besonderen Benefiz-Event ins Raiffeisenforum im 2. Wiener Gemeindebezirk. Hinter dem Verein stehen die 7 Wiener Ordensspitäler mit dem Ziel, nachhaltige soziale und medizinische Projekte zu unterstützen. Auf der Bühne Werner Gruber, Physiker und Mitbegründer der Science Busters. Er verbindet Wissenschaft mit Humor und schafft einen Abend, der unterhält und gleichzeitig zum Nachdenken anregt.

0: Die Spendeneinnahmen kommen dem Projekt Kinderstark Nachsorge zugute, einer Initiative des orthopädischen Spitals Speising, welche gezielte Therapien für Kinder nach einem Krankenhausaufenthalt ermöglicht. Das Benefiz-Event mit Kabarett von Werner Gruber am 21. 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Tickets und Infos gibt's auf nächstenliebe.at und oeticket.com.
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0: mit Melanie Wenig. Das niederländische Kreuzfahrtschiff, auf dem das Hunter-Virus ausgebrochen ist, wurde vollständig evakuiert und ist auf dem Weg zurück nach Rotterdam. Grund zur Sorge gibt es für Europa und auch Österreich nicht. Das Virus gibt es auch bei uns, aber es ist harmloser, sagen uns Fachärzte von der ÖGK. Das Virus zirkuliert bei uns vor allem im Südburgenland und in der Südsteiermark und wird über die Rötelmaus übertragen. Bei Arbeiten in Kellern oder Schuppen, wo es staubig ist, sollte man sich mit Atemschutzmasken schützen, raten die Mediziner. Der österreichischen Polizei ist fast 7 Jahre nach einem Mafiamord in der Wiener Innenstadt ein Fahndungserfolg gelungen. Die Polizei hat einen Verdächtigen in Rimini in Italien geschnappt. Am 21. Dezember 2018 wurde ein Mann in der Wiener Innenstadt auf offener Straße erschossen. Ein weiterer wurde schwer verletzt. Hintergrund war ein blutiger Streit zwischen zwei montenegrischen Drogenclans. Spätestens seit heute ist Wien endgültig im Song Contest Fieber. In der Stadthalle steigt heute das erste Semifinale, in dem sich 15 Nationen um 10 Finaltickets für Samstag matchen. Als Favoriten gelten heute Finnland und Griechenland.
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2: Mit Anna-Maria Kunz. Nach Wien A23 Südosttangente, Fahrtrichtung Hirstetten, zwischen der Hansenkurve und dem Knotenprater 20 Minuten Zeitverlust. Außerdem Stop-and-Go-Verkehr am inneren Gürtel zwischen AKH und der Nussdorfer Straße. Gesperrt nach wie vor wegen des Songcontests die Hütteldorfer Straße in beiden Fahrtrichtungen zwischen Gürtel und Vogelweidplatz, Zinkgasse zwischen Merzstraße und Hütteldorfer Straße und auch die Löhrgasse zwischen Merzstraße und Hütteldorfer Straße. Ich wünsche euch, wo auch immer ihr unterwegs seid, eine gute Fahrt.
3: Morgen Mittwoch starten wir kalt und teils frostig in den Tag. Unter Null gehen die Temperaturen beispielsweise im Mühl- oder im Waldviertel oder in den Bergen. Am Nachmittag gehen sich dann 11 bis 19 Grad aus. Dazu scheint immer wieder die Sonne. Die Wolken mischen sich dann bis zum Abend wieder vor die Sonne. Vereinzelt wird es dann auch kurz nass werden.

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1: Hinter Love Tempo steht der Produzent und Multi-Instrumentalist Matty Safer. Vielen vielleicht noch als Bassist der New Yorker Band The Rapture bekannt. Mit diesem Projekt zeigt er eine andere Seite von sich. Weniger nervös, weniger kantig, dafür voller Groove, Wärme und Bewegung. Disco, Soul, House und organische Live-Elemente fließen hier ganz selbstverständlich zusammen. Musik, die gleichzeitig nach Clubnacht, Sonnenaufgang und Wohnzimmer klingt.

There is a Light ist das Debütalbum von Love Tempo und begleitet Safer schon seit Jahren. Die zentrale Idee des Albums entstand ursprünglich vor rund 15 Jahren mit der Zeile »There is a light that lies in me«. Genau darum geht es hier auch thematisch. Um das Wiederfinden von Zuversicht, um Kreativität, Selbstvertrauen und die Verbindung zur eigenen Umgebung. Nicht nur romantische Liebe spielt eine Rolle, sondern auch Liebe zum Leben, zum Tanzen und zur Musik.

0: Klanglich bewegt sich das Album zwischen Cosmic Disco, Funk und warmen elektronischen Texturen. Alles wirkt offen, lebendig und sehr menschlich. There is a Light erinnert daran, wie viel Kraft in einem guten Groove stecken kann.
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1: Raw und Real. Sladek sind einer dieser seltenen Fälle. Eine Band, die Soul nicht in nostalgischem Glanz rekonstruiert, sondern ihn zerlegt, neu zusammensetzt und ungeschönt auf die Bühne wirft. Wer die Augen schließt, meint, in Detroit oder Brooklyn zu sein. Doch die Wahrheit ist simpler. Ein kurzer Trip und man steht mitten im Sound einer der aufregendsten heimischen Soul-Acts der Gegenwart. Keine Effekthascherei, kein überflüssiger Zierat, nur Groove, Soul und drei Musiker, die genau das spielen, was sie fühlen. Dieses kompromisslose Authentizitätsgefühl ist ihr Spirit und das zeigen sie auch auf ihrem aktuellen Album Things Gotta Change. Things gotta change. 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
2: Mit Melanie Wenig. Das niederländische Kreuzfahrtschiff, auf dem das Hunter-Virus ausgebrochen ist, wurde vollständig evakuiert und ist auf dem Weg zurück nach Rotterdam. Grund zur Sorge gibt es für Europa und auch Österreich nicht. Das Virus gibt es auch bei uns, aber es ist harmloser, sagen uns Fachärzte von der ÖGK. Das Virus zirkuliert bei uns vor allem im Südburgenland und in der Südsteiermark und wird über die Rötelmaus übertragen. Bei Arbeiten in Kellern oder Schuppen, wo es staubig ist, sollte man sich mit Atemschutzmasken schützen, raten die Mediziner. Der österreichischen Polizei ist fast 7 Jahre nach einem Mafiamord in der Wiener Innenstadt ein Fahndungserfolg gelungen. Die Polizei hat einen Verdächtigen in Rimini in Italien geschnappt. Am 21. Dezember 2018 wurde ein Mann in der Wiener Innenstadt auf offener Straße erschossen. Ein weiterer wurde schwer verletzt. Hintergrund war ein blutiger Streit zwischen zwei montenegrischen Drogenclans. Spätestens seit heute ist Wien endgültig im Song Contest Fieber. In der Stadthalle steigt heute das erste Semifinale, in dem sich 15 Nationen um 10 Finaltickets für Samstag matchen. Als Favoriten gelten heute Finnland und Griechenland.
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3: Mit Anna-Maria Kunz. Und aus Wien habe ich gute Nachrichten, es liegen uns keine Staus oder Störungen vor, bedenkt aber die Sperren aufgrund des Song-Contests. Hütteldorfer Straße in beiden Fahrtrichtungen gesperrt zwischen Gürtel- und Vogelweidplatz. Sinkgasse zwischen der Märzstraße und der Hütteldorfer Straße und auch die Lörgasse ist zwischen der Märzstraße und der Hütteldorfer Straße gesperrt. Ich wünsche euch eine gute Fahrt.
4: Morgen Mittwoch starten wir kalt und teils frostig in den Tag. Unter Null gehen die Temperaturen beispielsweise im Mühl- oder im Waldviertel oder in den Bergen. Am Nachmittag gehen sich dann 11 bis 19 Grad aus. Dazu scheint immer wieder die Sonne. Die Wolken mischen sich dann bis zum Abend wieder vor die Sonne. Vereinzelt wird es dann auch kurz nass werden.
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1: Das ist die Geschichte von einem naiven Trottel, der einen Schwachkopf trifft.
2: Das ist kein Raubüberfall.
3: Wir sind nirgendwo mehr in Sicherheit.
4: Ich bin Probleme gewöhnt.
1: Hallo.
2: Zeig mir deine Eier.
3: Bitte?
5: Ich lasse mir nichts mehr gefallen, heißt im Original Je ne me laisserai plus faire und beginnt mit einem ziemlich harten Einschnitt. Nach dem Tod ihres Sohnes kann sich Pensionistin Emily ihren Platz im Altersheim plötzlich nicht mehr leisten. Also verlässt sie die Einrichtung, steigt ins Auto und macht sich auf den Weg quer durch Frankreich. Was zuerst nach Rückzug aussieht, wird schnell zu einer sehr persönlichen Abrechnung mit Menschen und Situationen, die sie viel zu lange hingenommen hat.
2: Gestrichen aus meiner Vergangenheit. Oh, Verzeihung.
6: Ihr seid ein Haufen Idioten.
2: Damit muss man leben. Winzig und schrumpelig.
4: Wie auch immer.
5: Der Film verbindet Roadmovie, Komödie und Gesellschaftssatire, bleibt dabei aber überraschend warmherzig. Zwischen trockenem Humor, Wut und neuen Begegnungen entsteht eine Geschichte über Würde, Selbstbestimmung und den Moment, in dem man beschließt, sich nicht länger klein machen zu lassen. Eigenwillig, bittersüß und sehr französisch, der Film Ich lasse mir nichts mehr gefallen. Jetzt zu sehen in der Arte Mediathek.
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1: Mit Melanie Wenig. Das niederländische Kreuzfahrtschiff, auf dem das Hunter-Virus ausgebrochen ist, wurde vollständig evakuiert und ist auf dem Weg zurück nach Rotterdam. Grund zur Sorge gibt es für Europa und auch Österreich nicht. Das Virus gibt es auch bei uns, aber es ist harmloser, sagen uns Fachärzte von der ÖGK. Das Virus zirkuliert bei uns vor allem im Südburgenland und in der Südsteiermark und wird über die Rötelmaus übertragen. Bei Arbeiten in Kellern oder Schuppen, wo es staubig ist, sollte man sich mit Atemschutzmasken schützen, raten die Mediziner. Der österreichischen Polizei ist fast 7 Jahre nach einem Mafiamord in der Wiener Innenstadt ein Fahndungserfolg gelungen. Die Polizei hat einen Verdächtigen in Rimini in Italien geschnappt. Am 21. Dezember 2018 wurde ein Mann in der Wiener Innenstadt auf offener Straße erschossen. Ein weiterer wurde schwer verletzt. Hintergrund war ein blutiger Streit zwischen zwei montenegrischen Drogenclans. Spätestens seit heute ist Wien endgültig im Song Contest Fieber. In der Stadthalle steigt heute das erste Semifinale, in dem sich 15 Nationen um 10 Finaltickets für Samstag matchen. Als Favoriten gelten heute Finnland und Griechenland.
2: Morgen Mittwoch starten wir kalt und teils frostig in den Tag. Unter 0 gehen die Temperaturen beispielsweise im Mühl oder im

0: Waldviertel oder in den Bergen. Am Nachmittag gehen sich dann 11 bis 19 Grad aus. Dazu scheint immer wieder die Sonne. Die Wolken mischen sich dann bis zum Abend wieder vor die Sonne. Vereinzelt wird es dann auch kurz nass werden.
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2: Sola Rosa sind der beste Beweis dafür, dass spannende Musik nicht zwingend aus den klassischen Hotspots wie New York, Berlin oder London kommen muss. Hinter dem Projekt steht der neuseeländische Produzent Andrew Spraggan, der seit den späten 90ern konsequent seinen ganz eigenen Sound zwischen Funk, Reggae, Soul, Hip-Hop, Latin und Electronic entwickelt hat.

Schon als Teenager entdeckt er seine Leidenschaft für Musik. Mit 13 spielt er in seiner ersten Band. Nach dem frühen Schulabbruch folgen weitere Projekte. Erst eine längere Reise durch die USA und Mexiko bringt schließlich die entscheidende Inspiration. Zurück in Auckland kauft er sich Anfang der 2000er einen Computer und startet Sola Rosa, zunächst als One-Man-Projekt. Die frühen Releases bewegen sich vor allem im Downbeat und Electronic-Kosmos, doch Spraggan denkt von Anfang an größer. Genregrenzen interessieren ihn wenig. Stattdessen verbindet er organisch Funk-Grooves, Jazz-Harmonien, Reggae-Vibes und Hip-Hop-Beats zu einem warmen, internationalen Soundbild. Besonders mit dem Album Moves On wird diese Entwicklung hörbar. Live-Instrumente rücken stärker in den Mittelpunkt, Soul und Funk gewinnen an Gewicht, elektronische Elemente bleiben dennoch fixer Bestandteil der DNA von Sola Rosa.

0: Gitarrist Ben White und Drummer Will Scott. Der Grund dafür ist simpel. Spraggan wollte Musik schaffen, die auch live funktioniert. Ein Typ auf der Bühne, der an Knöpfchen dreht, das ist einfach keine gute Show, sagte er einmal in einem Interview. Der internationale Durchbruch gelingt schließlich mit Get It Together. Für das Album holt sich Sola Rosa zahlreiche Gaststimmen ins Studio und etabliert sich endgültig als einer der spannendsten Live-Acts Neuseelands. 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Bis heute steht Andrew Spraggan für musikalische Offenheit statt stilistischer Schubladen. Reinen Trendsounds konnte er nie viel abgewinnen, dafür liebt er die Mischung aus organischen Instrumenten, schweren Grooves und globalen Einflüssen zu sehr. Nebenbei arbeitet er außerdem als Radio-DJ, immer auf der Suche nach neuen Sounds und versteckten musikalischen Perlen. Genau dieses permanente Diggen, das hört man auch in der Musik von Sola Rosa. Gerald Ravnicek für Radio Superfly.
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3: Mit Melanie Wenig. Das niederländische Kreuzfahrtschiff, auf dem das Hunter-Virus ausgebrochen ist, wurde vollständig evakuiert und ist auf dem Weg zurück nach Rotterdam. Grund zur Sorge gibt es für Europa und auch Österreich nicht. Das Virus gibt es auch bei uns, aber es ist harmloser, sagen uns Fachärzte von der ÖGK. Das Virus zirkuliert bei uns vor allem im Südburgenland und in der Südsteiermark und wird über die Rötelmaus übertragen. Bei Arbeiten in Kellern oder Schuppen, wo es staubig ist, sollte man sich mit Atemschutzmasken schützen, raten die Mediziner. Der österreichischen Polizei ist fast 7 Jahre nach einem Mafiamord in der Wiener Innenstadt ein Fahndungserfolg gelungen. Die Polizei hat einen Verdächtigen in Rimini in Italien geschnappt. Am 21. Dezember 2018 wurde ein Mann in der Wiener Innenstadt auf offener Straße erschossen. Ein weiterer wurde schwer verletzt. Hintergrund war ein blutiger Streit zwischen zwei montenegrischen Drogenclans. Spätestens seit heute ist Wien endgültig im Song Contest Fieber. In der Stadthalle steigt heute das erste Semifinale, in dem sich 15 Nationen um 10 Finaltickets für Samstag matchen. Als Favoriten gelten heute Finnland und Griechenland.
4: Morgen Mittwoch starten wir kalt und teils frostig in den Tag. Unter Null gehen die Temperaturen beispielsweise im Mühl- oder im Waldviertel oder in den Bergen. Am Nachmittag gehen sich dann 11 bis 19 Grad aus. Dazu scheint immer wieder die Sonne. Die Wolken mischen sich dann bis zum Abend wieder vor die Sonne. Vereinzelt wird's dann auch kurz nass werden.
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1: Hinter Love Tempo steht der Produzent und Multi-Instrumentalist Matty Safer. Vielen vielleicht noch als Bassist der New Yorker Band The Rapture bekannt. Mit diesem Projekt zeigt er eine andere Seite von sich. Weniger nervös, weniger kantig, dafür voller Groove, Wärme und Bewegung. Disco, Soul, House und organische Live-Elemente fließen hier ganz selbstverständlich zusammen. Musik, die gleichzeitig nach Clubnacht, Sonnenaufgang und Wohnzimmer klingt.

There is a Light ist das Debütalbum von Love Tempo und begleitet Safer schon seit Jahren. Die zentrale Idee des Albums entstand ursprünglich vor rund 15 Jahren mit der Zeile There is a light that lies in me. Genau darum geht es hier auch thematisch. Um das Wiederfinden von Zuversicht, um Kreativität, Selbstvertrauen und die Verbindung zur eigenen Umgebung. Nicht nur romantische Liebe spielt eine Rolle, sondern auch Liebe zum Leben, zum Tanzen und zur Musik.

0: Klanglich bewegt sich das Album zwischen Cosmic Disco, Funk und warmen elektronischen Texturen. Alles wirkt offen, lebendig und sehr menschlich. There is a Light erinnert daran, wie viel Kraft in einem guten Groove stecken kann.
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0: Mikaida ist tot. Diosdado Asema, Inspektor der Nationalpolizei Haitis, trifft am Tatort ein und nach wenigen Seiten ist klar, die Tote ist seine Stieftochter. Nur ein kräftiger Schluck Soro, klarer Zuckerrohrschnaps mit den Blättern der Bittermelone aromatisiert, hilft gegen den furchtbaren Anblick der Leiche und gegen den vorherrschenden Gestank des Mülls auf den Straßen. Der Inspektor hat im Angesicht des Chaos, in dem das Land versinkt, eigentlich schon aufgegeben. Er wünscht sich weit weg von dem Albtraum, den er täglich erlebt. Von Hoffnung keine Spur. Haiti ist ein Land von Gewalt und Korruption geprägt. Und diese kleine Krimireihe des haitianischen Autors Gary Victor ist ein wahres Fundstück, das vom Leben dort berichtet. Nicht zuletzt, weil Inspektor Asema einer der letzten unkorrumpierbaren Polizisten ist. Der Fall zieht seine Kreise bis in die höchste Regierungsriege. Niemand traut sich, den Mächtigen Einhalt zu gebieten, bis auf unseren Inspektor, der abgebrühter nicht sein könnte. Das Buch ist auch deshalb so besonders, weil der Autor es in der Landessprache Kreolisch statt auf Französisch geschrieben hat. Wirklich ein kleines Juwel. Erschütterungen von Gary Victor ist bei Literadukt erschienen.
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0: Dienstagabend, 22 Uhr. Zeit für eine neue Ausgabe der Kölsch-Wienerischen Freundschaft hier auf Radio Superfly Rare and Well Done. Mit Monsieur Moab und meinem werten Kollegen Herrn Predi. Schönen guten Abend.
1: Schönen guten Abend, Monsieur Moab und euch Lieben da draußen. Da ist er wieder.
0: Und ich bin happy darüber. Hoppla, da stoße ich gleich an. Ja. Wir haben wieder die gewohnte Portion Wildstyle Deluxe für euch. Und wir beginnen mit einem Kollegen aus der Skateboard-Szene. Eine Legende, die es auch zur Musik gebracht hat. Da haben wir nachher noch eine kleine Geschichte. Ja. Das ist Mr. Tommy Guerrero mit Soul Miner.

0: aus den Skateparks der Vereinigten Staaten in das Musikstudio. Tommy Guerrero ist so ein Fall, man muss ihn einfach lieben. Eine, kann man sagen, Skate-Legende.
1: Ist er definitiv. Ja. Und er hat dann auf seinem Galaxia Records ja dann auch eine andere Skate-Legende, den Ray Barbie, irgendwie hat auch mit reingezogen, der dann auch ins Musikalische ähnlich wie er abgedriftet ist. Akustik auf jeden Fall.
0: Ich stelle mir ja folgende Frage. Ja. Wenn man, also 99% der Skate-Videos sind meist untermalt mit diesen Indie-Punk, Alternative.
1: Du übertreibst, nein, es gibt ja die ganzen Szenerien, die einen sind halt beim Indie-Punk, die anderen sind irgendwie sehr, sehr rap-lastig, irgendwie halt auf 90er-Style.
0: Aber so eine Musik sowas ist, passt hervorragend zum Cruisen,
1: Das hört man aber auch raus, dass das irgendwie San Francisco ist, irgendwie halt, wo die Jungs ja auch herkommen und wenn mir jeden Tag 365 Tage im Jahr die Sonne auf dem Haupt scheinen würde, da würde ich auch nur sowas hören, glaube ich.
0: Tommy Guerrero, ich habe es erwähnt, eine Legende, war ja auch dabei bei der legendären Skateboard-Szene in Police Academy 3.
1: Ach so, ja genau.
0: Oder Police Academy
1: Paul
0: 4.
1: Paul Peralta, ja genau. Police Academy ich 3. weiß nicht, welche Folge, aber mit Tony Hawk und ich glaube auch Ray Barbie war mit dabei, glaube ich, bei der Szene, aber ist schon so lange her, dass ich Police Academy gesehen habe. Ja. Aber ist natürlich Klassiker, damals noch 80er in den Neon-Pink-Shorts, irgendwie halt Vision Streetwear-Schuhe an.
0: Perfekt.
1: Traumhafte, knallige Farben und die Bretter irgendwie halt über 10 Inch. Normal.
0: Ja, ich glaube, ich packe auch wieder eines meiner alten Skateboards aus und fahre damit zum nächsten Eissalon. Morgen gleich. Hoffentlich stürze ich nicht, weil dann würde der Titel passen. Letzte Lichter auf Deutsch. Ein bisschen Library Music hier aus Italien. Rino De Filippi, Ultime Luci.

0: Ein bisschen Library hier bei Rand Weldon. Immer wieder gerne. Rino De Filippi mit Ultime Lucia, die letzten Lichter. Wir haben während dieser Song gelaufen, ist ein bisschen gewitzelt darüber, über unsere Skateboard-Techniken.
1: Ja.
0: Wie gesagt, ich habe das Skateboard von reduziert aufs Cruisen. Also keine Tricks.
1: Nein.
0: Keine rasanten Kurven. Es geht einfach nicht mehr. Denn der Unterschied zu vor 30 Jahren, damals bist du gestürzt, bist aufgestanden, hast du das Blut abgewischt, bist halt weitergefahren.
1: Weitergefahren,
0: genau. Jetzt bleibst du erstmal zur Sicherheit liegen.
1: Dann hast du die Phase gehabt, dass man schnell aufsteht, weiterrollt, in die nächste Seitenstraße, irgendeinen Seiteneingang, ja. Dann erst heulen.
0: Das gab's auch noch.
1: Jetzt aber ist es so, dass man einfach liegen bleibt, genau. Und Nachrichten vom Sam quasi, Patrick Swayze plötzlich sieht.
0: Ja, man sieht seinen eigenen Geist. Ja.
1: Und man fängt an zu töpfen.
0: Aber das ist wirklich, so ändern sich die Zeiten,
1: ja,
0: oder?
1: Alter. Ja.
0: Aber ja, eins muss man auch sagen, wenn ich mir jetzt aufhört, mir ist es nicht peinlich.
1: Nein.
0: Ja?
1: Dass man weint.
0: Nein, ich hoffe, dass mir wer hilft. Was selten vorkommt. So, dem alten Mann.
1: Nee. Ist schon zu spät. Lass den mal liegen. Powernap.
0: Nach dem Skateboard. Ja. Also wie gesagt, aber natürlich, ich beneide. Man muss auch sagen, ich war ja nie der begnadetste Skateboarder. Ich habe so einfache Sachen geschafft. Ich beneide tatsächlich Skateboarder in meinem Alter oder noch älter, die halt immer noch, aber selbst ehemalige Profis, Legenden, ja, sagen auch schon mittlerweile, ja, manches ersparen sie sich, weil halt die Knochen schon zu oft gebrochen
1: manches
0: sind.
1: Manches, ja, aber dann schaut man sich so ein, okay, um den Bekanntesten zu zeigen, muss man sich ja nur seine Social Media Aktivitäten anschauen, der Tony Hawk,
0: ja,
1: der genauso alt ist wie ich, der dann immer noch seine,
0: ja, ein Athlet
1: in der großen Rampe irgendwie halt, ja, einfach nur anschauen, dann weiß man Bescheid, was im hohen Alter auch noch geht.
0: Ja, er ist einer unter tausenden, sage ich mal. Ja. Ne? Hab ich auch gebracht. Wie heißt der eine Latino, aber ich liebe ihn, der auch so, man kann sagen, sehr oft am Hotdog-Stand gewesen ist, mittlerweile immer noch fährt, aber das Skateboard biegt sich auch schon ein bisschen. Ich weiß nicht mehr, auch einer der
1: Steve
0: Top.
1: Caballero oder was?
0: Ich glaube, ja.
1: Steve Caballero. Der ist aber nicht, der ist...
0: Ja, aber er liebt Barbecue, kann man das sagen. Kann, wie viele Amerikaner, aber...
1: Wer nicht?
0: Aber es hängt immer davon ab.
1: Caballero, ich glaube schon.
0: Aber es hängt immer davon ab, was auf den Grill kommt.
1: Natürlich.
0: Bei dir immer nur Quietschekäse, der nicht quietscht.
1: Natürlich. Bei mir, ich kann, also grillen kann ich auf jeden Fall, aber der Quietschekäse ist mein Favorite.
0: Ja, aber du siehst ja auch aus wie Anfang 20.
1: Ach komm, hör auf.
0: Ja.
1: Ach komm, spiel ein bisschen mit Musik, ich werde rot.
0: Und damit das dir nicht peinlich ist, hast du die Barthaare ein bisschen grau gefärbt. Ne?
1: Natürlich.
0: Du bist der Einzige, der sich andersrum färbt.
1: obwohl ich von Kastanie schwärme, im hohen Alter.
0: Ja, ist ja.
1: Die Haare färben so Kastanie. Einmal muss ich das mal machen, wirklich. Das ist
0: ja. Wir schweifen auch ein bisschen ab, spielen wieder ein bisschen Musik. Wir
1: Bitte.
0: Machen mit italienischer Library Music
1: weiter.
0: Romano Rizzatti mit seinem Shake Number 5.

0: sehr interessanter Künstler hier, ein Record Collector aus Indianapolis, heißt Brian Wittig. Kein Scherz. Nein, er nennt sich The Sound Defects und er ist ein großer, leidenschaftlicher Rare Groove Sammler, sammelt gerne Obskuritäten und die verarbeitet er in Form von Samples auf diversen Compilations. Das war ein Song von seinem Album The Iron Horse, das war The Sound Defects mit Johnny Law. Ihr hört die Kölsch-Wienerische Freundschaft, Rand Weldern, hier auf Radio Superfly, heute wieder mit Mrs. Morb und
1: Herrn Preddy.
0: Man soll sich wieder ein bisschen fallen lassen können.
1: Was wir seit Jahren vorleben, ja. Wird jetzt irgendwie halt endlich, ist es irgendwie halt
0: institutionalisiert.
1: Von den Krankenkassen Österreichs anerkannt.
0: Ja. Ja. Ich bin, glaube ich, der einzige Mensch, der ins Lorenz-Böhler Unfallkrankenhaus hineinkommt und der Portier sagt, hallo Gerald.
1: Gerald, servus.
0: Wie geht's?

0: dir doch irgendwie ein Getränk ans Bett reicht.
1: Ich habe dort Sonderbehandlung.
0: Natürlich, natürlich. Auf jeden Fall, komm, wieder zurück zum Thema da.
1: Ja, genau. Hier kommen wir zu Doris and Kelly, weil deren Singles immer extrem kurz sind, so 1,50, 2 Minuten, ist mir viel zu stressig. Deswegen spielen wir hier den Remix unseres Kollegen Guts aus Frankreich, Doris Kelly mit You Don't Have to Worry.
0: Der jetzt irgendwie Motto. 2 Meter, irgendwie halt 2 Meter, also 2 Minuten 46 lang ist.
1: Nein, ich glaube 4 Minuten.
0: Oh, la la.

0: Und schon wieder Library. Was ist denn heute los? Aber wir lieben es einfach. Hier einer der, ganz, man kann sagen, der großen Namen Keith Mansfield mit seinem Orchestra und dem Song Soul Thing wurde oft gesampelt, möchte ich sagen. Und diente bei einer, kann ich mich erinnern, bei einer Breakdance-Show als Opener. Vor 20 Jahren.
1: Wenn du sagst 20 Jahren, war es nicht 40.
0: Kann auch sein. Dance Floor Sensation 1984. Breakdance Sensation 1984.
1: Siehste? Sag ich doch, ein bisschen länger her.
0: Ja. Brady und ich sind ja begnadete Breakdancer. Wir zeigen es nur nicht gerne, weil wir wollen nicht andere irgendwie... Ja.
1: Nein, natürlich nicht, dass wir so flexibel sind, ja. Irgendwie im hohen Alter, auch was ich gesprochen habe. Ja. Aber was ich nicht mehr machen werde, ist, was ich damals konnte, den Headspin. Den mache ich nicht mehr.
0: Ja, habe ich auch probiert und ich kann mich erinnern, dass es gebrannt hat, lag aber vielleicht auch am Untergrund. Ich habe keine Mütze aufgehabt.
1: Ja, genau, das war wichtig.
0: Achtung!
1: Und vor
0: Achtung.
1: Allen Dingen jetzt in dem jetzigen Alter macht schon mal erst recht nicht mehr machen, weil solange man Haare auf dem Kopf hat, soll man es aber halten, weil es soll nicht wegbrennen.
0: Ja, das stimmt. Aber Hinweis aus Insiderkreisen, Mütze aufsetzen.
1: Mütze. Ganz wichtig. Wer es probieren will, eine schöne
0: Wollmütze.
1: Keine Badehaube.

0: Das wird noch schlimmer.
1: Ja, ich dachte mir, hey, Badehaube.
2: Oh, perfekt. Oh, wow.
1: Das geht nach hinten
2: mit
1: los.
2: Mit Oliven und eingeriebene Badehaube.
1: Da ist es so, dass das, ja, chemische Reaktion vergiss, zwischen Kopfhaut und Gummi.
2: Keine Haut, Skalp.
1: Also, Wollmütze.
2: Richtig.
1: Und eng sitzen soll es sein.
2: Bitte.
1: So, weil wir gerade über Wollmützen sprechen, ja, und über das Breakdancen, ja, Wollmützen. Ich denke, ich weiß, manche Menschen ziehen das ganze Jahr über Wollmützen auf, weil es so cool ist. Aber bei mir ist es einfach, ich denke immer an den Winter. Und wenn ich an den Winter denke, denke ich sofort an eine Insel, auf die wir uns gerne zurückziehen würden, wenn es Winter ist. Und zwar eine Insel namens
2: Jamaica is an island.
1: Ja, du weißt es. Ja. Auf Jamaica wird nicht nur fantastisches Bier gebraut.
2: Nein,
1: es kommen großartige Musiker
2: von dort. Ja, klar. Und was für welche?
1: Und für die nächsten zwei Songs sind wir wieder auf Jamaica. Wir beginnen mit den Melodians. I will get along without you. Herr Brady, er schmilzt.
2: Pull up!

0: einer dieser Klassiker, um die man nicht herumkommt, von einer der jamaikanischen Formationen, The Paragons, angeführt von Bob Andy, Garth Evans und Junior Manth. Das waren die originalen Gründer, und dann kam noch ein gewisser John Holt dazu.
1: Legendär.
0: Der dann eigentlich solo, kann man sagen, noch bekannter wurde. Oh, sicher einer der Top-Produzenten und Stars aus den
1: Voices
0: 70ern.
1: Auf jeden Fall. Ja. Großartig.
0: Das aber, wie gesagt, die Paragons mit einer Version von The Tide is High. Ihr hört die Kölsch-Wienerische Freundschaft hier auf Radio Superfly. Und wir kommen jetzt zu etwas ganz anderem, nämlich zum Hubba Bubba Club. Kennst du?
1: Ich kann mich an das Kaugummi erinnern.
0: man muss sagen, Hubba Bubba Club ist ein Projekt aus Norwegen von einem Künstler namens Joystick J und Ole Fonken. Die sind durchaus in diversen Kreisen bekannt. Auch dieser Hubba Bubba Club hat seine Meter gemacht, hat Singles herausgebracht. Großartig. Und ich mag teilweise ein bisschen verschrobene, poppige Elektro-Songs, teilweise ein bisschen housey, dann wieder ein bisschen boogie-esque. Hört einfach selbst. Das ist ein Song von Hubba Bubba Club. Der Song heißt Moped Bart.

0: Musik aus Norwegen, der wunderbare Hubba Bubba Club, geschrieben Hubba Bubba Club, sind wahrscheinlich Kaugummi-Fans. Aber es gibt natürlich nicht nur Hubba Bubba. Es
1: Nein.
0: gibt auch Wrigley's, es
1: Na,
0: gibt...
1: Im speziellen Fall haben sie sich aber genauso genannt und ich nehme mal an, nach dieser bestimmten Kaugummi-Sorte. Was ja auch nicht so schlimm ist, auf jeden Fall haben sie Riesenblasen geschlagen.
0: Absolut. Zwei Alben haben sie herausgebracht. Der eben gehörte Song ist zu finden auf ihrem ersten Drommen, Drommene, Drommer. Ich hoffe, ich habe das richtig ausgesprochen. Ihr eigenes Label heißt Snorkel Records. Alles sehr nett, finde ich. Norwegisch süß. Klingt auch irgendwie so, süß. So nett.
1: Skandinavisch an sich ist alles ein bisschen süß.
0: Ja, so kalt, aber süß.
1: Genau.
0: Ja. Wir sind immer noch hier auf Radio Superfly und das ist die Kölsch-Wienerische Freundschaft Rare and Well Done. Wir kommen zu David Walters, ein sehr interessanter Künstler, der auch Moderator ist. Und er hatte das große Glück, für einen großen französischen Fernsehsender musikalische Reiseberichte zu machen. Das ist eigentlich, wäre das unser Traumjob.
1: Ja, ja,
0: er war in Kuba, er war auf karibischen Inseln, er war in Südostasien und hat einfach die Musik-Szene
1: dort vorgestellt. Weil eigentlich war mein Traumjob irgendwie halt Marketing für eine Biermarke oder Brauerei irgendwie halt. Aber ich glaube, das rückt erst auf Platz 2 und das rückt auf Platz 1.
0: Das rückt auf Platz 1. Bier wird als Spesen abgerechnet.
1: Danke. Musikalische Reiseberichte. Wunderbar. Also untermalen. Traumhaft.
0: Genau. Und
1: wir arbeiten dran.
0: Das ist jetzt ein kleiner Aufruf.
1: Bitte melden.
0: Ja, genau. Wie sagt man? Initiativbewerbung bei allen TV-Stationen. Also nicht, dass ich Superfly verlassen will, aber das kann man ja nebenbei.
1: Man kann es erweitern.
0: Das kann man
1: kann das, was man macht, erweitern.
0: Genau. Und dieser David Walters, der hat ein großartiges Album herausgebracht, Soul Tropical. Sehr discreet, Latin Disco, Afro Disco. Aber dieser Track, der geht ein bisschen runter vom Tempo und da hat er sich einen anderen sehr spannenden Musiker aus Ghana eingeladen. Er nennt sich KOG, die Abkürzung für Kwaku of Ghana und der Song heißt Gimme Love.

0: der wunderbare Tensei featuring Najit Olokun Prophecy mit Askadem. Das war's beinahe schon für die erste Stunde. In der zweiten Stunde gibt's einen Gast-DJ-Mix von unserem lieben Freund Pascal Rioux unter seinem Pseudonym Charles Maurice. Da wird's schwer discoid, schwer boogie-esque mit ultra raren Releases aus den 70ern und frühen 80ern. In diesem Sinne, ja, wünschen wir euch noch eine schöne Nacht, oder?
1: Genau, ja. Wunderbar. Und ich sage auch Dankeschön, Mrs. Moab, euch da draußen beim Zuhören. Danke, dass ihr zugehört habt.
0: So sagt man es.
1: In der zweiten Stunde. Und ich habe noch einen Tipp. Und der ist richtig spannend.
0: Ja.
1: Auf Arte bitte, irgendwie halt der Mediathek. Klaus Dinger von Neu, der Urvater des Technos. Tolle Doku.
0: Eine Empfehlung.
1: Zum Einschlafen.
0: Eine Empfehlung. Techno, Empfehlung? Techno zum Einschlafen?
1: Oh, nee, nach der zweiten Stunde und dann guckt man sich das noch an und dann kann man gemütlich irgendwie halt sehr gebildet einschlafen.
0: Ja. Die Abschlussnummer kommt von Natalia Ferro, heißt Quando Caliente El Sol und soll uns auch darauf hinweisen, der Sommer. Wir riechen ihn schon.
1: Der hat gerade erst begonnen.
0: Einen schönen Abend.
1: Gleich mal.

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